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1: Auf das heutige Live-Konzert freue ich mich ganz gewaltig. Heute hören wir nämlich Dua Lipa live from Mexico. Und meiner Meinung nach Dua Lipa wirklich eine der besten Popkünstlerinnen, die es zurzeit gibt. Heute hören wir rein in ihre Radical Optimism Tour, um genau zu sein in das große Tourfinale in Mexiko-Stadt, wo die Tour im Dezember 2025 nach genau einem Jahr und einem Monat und 81 Shows zu Ende gegangen ist. Wir dürfen uns diese Stunde auf beste Unterhaltung und beste Musik freuen. Los geht's jetzt mit Training Season. Viel Spaß!
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Wir sind schon fast wieder am Ende von unserem heutigen Live-Konzert Dua Lipa Live from Mexico. Einer geht sich aber noch aus zur Krönung von diesem Sonntagabend, und zwar Houdini. Nächste Woche sind wir wieder für Sie da. Sonntag 19 Uhr gibt's das nächste Live-Konzert, und zwar Julian Le Play Unplugged. Schön, dass Sie heute mit dabei waren. Schönen Sonntag noch und bis nächste Woche.

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